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1: Im Studio Philipp Nützig. Schönen guten Morgen. Auch heute am Sonntag dürfen Lkw in einigen Bundesländern fahren. Das Fahrverbot wurde in Niedersachsen, NRW, Rheinland-Pfalz und dem Saarland wegen des anhaltenden Niedrigwassers in den Flüssen vorübergehend ausgesetzt. Da unter anderem in Rheinland-Pfalz und dem Saarland heute auch noch die Sommerferien enden, hatte der ADAC schon vorab vor vielen Staus gewarnt. Die zusätzlichen Lkw auf den Straßen kommen da nun dazu. Die meisten Deutschen wollen an der Rente mit 63 festhalten. Das geht aus einer Umfrage für die Bild am Sonntag hervor. Tom Husse, mehr als zwei Drittel sind gegen die Abschaffung.
2: Ja, und über die Hälfte will die Frührente sogar selbst nutzen oder hat das bereits getan. Über das Aus der Rente mit 63 wird bereits seit einiger Zeit gestritten. Widerstand gegen die Rentenreform kommt von mehreren Ministerpräsidenten. Und auch Gewerkschaften machen Druck auf die Bundesregierung. Verdi-Chef Wernicke sagte der Bild, die Pläne würden die Lebensleistung vieler Beschäftigter missachten. Ähnlich sieht es auch die IG Metall.
1: Beim Thema KI sind viele sowieso skeptisch und mehrere unkontrollierte Ausbrüche bei Tests befeuern die Sorgen um die Cybersicherheit weiter. KI-Modelle hatten sich selbstständig gemacht und fremde Websites gehackt. Was es braucht? Klare Regeln und bessere Überwachung, sagte uns der KI-Experte Thorsten Holz vom Max-Planck-Institut für Sicherheit.
3: So als Vergleich zum Beispiel, wenn jetzt eine Arzneimittel zugelassen wird, dann gibt es vorher umfangreiche Tests, die ein Pharmazieunternehmen durchführen muss. Oder es gibt auch in vielen anderen Bereichen klare Regeln, also auch zum Beispiel bei Flugzeugen oder auch beim Brandschutz. Und ich glaube, hier muss die KI-Industrie auf jeden Fall auch noch nachziehen.
1: Mitten in der Urlaubszeit ist der Vulkan Ätna auf Sizilien erneut ausgebrochen. Der größte aktive Vulkan Europas stieß eine riesige Wolke aus Rauch und Asche aus. Am nahegelegenen Flughafen wurden Starts und Landungen zeitweise gestrichen.
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4: Mit KI-Support. Sonnig ist es heute Morgen schon, dazu ein paar Wolken. Später bleibt's vielerorts richtig heiß mit 30 bis 35 Grad, nur im Norden und an der Küste ist's nicht ganz so warm. Und in den Bergen im Süden können am Nachmittag vereinzelt Schauer und Gewitter auftauchen. Morgen erst mehr Wolken und etwas Regen im Norden, später lockert's auf. Maximal bis 36 Grad.
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wenn das Schönste am Morgen nicht der Sonnenaufgang ist, sondern, ja, die Moderatoren und natürlich die maximalsten Hits, die gerade im Radio erklingen, dann können wir uns hier mal richtig kräftig auf die Schulter klopfen und Danke sagen. Und zwar danke vor allem auch dafür, dass ihr uns um diese Uhrzeit schon so fleißig zuhört. Zugegeben, mit uns startet man einfach besser in den Tag. Vor allem aber auch mit dem Song, der jetzt kommt. Schön, dass ihr schon wach seid. Guten Morgen.

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1: Im Studio Philipp Nützig. Schönen guten Morgen. Auch heute am Sonntag dürfen Lkw in einigen Bundesländern fahren. Das Fahrverbot wurde in Niedersachsen, NRW, Rheinland-Pfalz und dem Saarland wegen des anhaltenden Niedrigwassers in den Flüssen vorübergehend ausgesetzt. Da unter anderem in Rheinland-Pfalz und dem Saarland heute auch noch die Sommerferien enden, hatte der ADAC schon vorab vor vielen Staus gewarnt. Die zusätzlichen Lkw auf den Straßen kommen da nun dazu. Die meisten Deutschen wollen an der Rente mit 63 festhalten. Das geht aus einer Umfrage für die Bild am Sonntag hervor. Tom Husse, mehr als zwei Drittel sind gegen die Abschaffung.
2: Ja, und über die Hälfte will die Frührente sogar selbst nutzen oder hat das bereits getan. Über das Aus der Rente mit 63 wird bereits seit einiger Zeit gestritten. Widerstand gegen die Rentenreform kommt von mehreren Ministerpräsidenten. Und auch Gewerkschaften machen Druck auf die Bundesregierung. Verdi-Chef Wernicke sagte der Bild, die Pläne würden die Lebensleistung vieler Beschäftigter missachten. Ähnlich sieht es auch die IG Metall.
1: Beim Thema KI sind viele sowieso skeptisch und mehrere unkontrollierte Ausbrüche bei Tests befeuern die Sorgen um die Cybersicherheit weiter. KI-Modelle hatten sich selbstständig gemacht und fremde Websites gehackt. Was es braucht? Klare Regeln und bessere Überwachung, sagte uns der KI-Experte Thorsten Holz vom Max-Planck-Institut für Sicherheit.
3: So als Vergleich zum Beispiel, wenn jetzt eine Arzneimittel zugelassen wird, dann gibt es vorher umfangreiche Tests, die ein Pharmazieunternehmen durchführen muss. Oder es gibt auch in vielen anderen Bereichen klare Regeln, also auch zum Beispiel bei Flugzeugen oder auch beim Brandschutz. Und ich glaube, hier muss die KI-Industrie auf jeden Fall auch noch nachziehen.
1: Mitten in der Urlaubszeit ist der Vulkan Ätna auf Sizilien erneut ausgebrochen. Der größte aktive Vulkan Europas stieß eine riesige Wolke aus Rauch und Asche aus. Am nahegelegenen Flughafen wurden Starts

0: und Landung zeitweise gestrichen.
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2: Mit KI-Support. Sonnig ist es heute Vormittag, nur ein paar Wolken sind dabei. Später bleibt es oft freundlich, aber in den Bergen im Süden können sich mehr Wolken reinschieben und vereinzelt gibt es Schauer oder ein Gewitter. Dazu wird es richtig heiß, die Höchstwerte liegen zwischen 30 und 35 Grad. Morgen mehr Wolken, ab und zu Regen, maximal bis 36 Grad.

Das ist der Morgen im Radio. Na, seid ihr schon wach? Was sind denn eigentlich so eure Routinen am Morgen? Gibt's da was? Zum Beispiel erst frühstücken und dann Zähne putzen oder macht ihr es genau andersherum? Also mein erster Gang ist morgens immer mal erst zur Kaffeemaschine und danach ins Bad unter die Dusche. Mein Nachbar hingegen erzählte mir letzte Woche, er macht morgens immer erst Sport und zieht sich dann so ein Powerdrink rein. Das wäre nicht meins, aber wichtig ist, das habe ich früher schon als Kind gelernt, ohne Frühstück und wie ich finde vor allem ohne gute Musik auf den Ohren sollte man das Haus auf gar keinen Fall verlassen. Ich meine jetzt, das Brötchen durch die Lautsprecher schieben macht irgendwie wenig Sinn, aber die gute Musik auf den Ohren, dafür könnte jetzt dieser Song hier sorgen.

0: Matratze auf die Beine und Augen aufgemacht. Guten Morgen, guten Morgen, guten Morgen. Und es ist ein guter Morgen. Und damit ihr nicht gleich wieder einpennt, gibt's jetzt was auf die Ohren, was euch garantiert wach hält.
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Einen wunderschönen Sonntagmorgen.

Ja, und herzlich willkommen hier in Ihrem Lieblingsradio zur Morning Show. Es ist mal wieder soweit. 2 Stunden Musikerinnerung und natürlich jede Menge gute Laune. Hier ist also die Morning Show mit Volkmar. In den nächsten 2 Stunden reisen wir gemeinsam durch die guten alten Zeiten. Deutsche Oldies, internationale Klassiker und Songs, bei denen man schon nach den ersten Takten sagt, Mensch, den habe ich ja ewig nicht mehr gehört. Also, Kaffee einschenken, Frühstück auf den Tisch, Radio ein bisschen lauter machen und den Sonntag ganz gemütlich beginnen. Ja, und Musikwünsche nehme ich natürlich auch gerne entgegen. Über die Grußbox Ihres Lieblingsradios natürlich oder wie immer per WhatsApp unter der 066229089573 und da natürlich gerne auch als Sprachnachricht.

Ja, das Wetter. Es wird langsam wieder ein bisschen kühler. Wir schwitzen nicht mehr so dolle. Angenehme Temperaturen hier im Studio dank des Ventilators. So, dann bin ich jetzt auch das erste Mal hier bei Piers Kultradio am Start. Freut mich, dass ich dabei sein darf. Das war jetzt auch das einzige Mal, dass ich dieses Radio erwähnt habe. Ab jetzt geht's wieder neutral weiter. Aber das habe ich bis jetzt bei jedem Radio beim ersten Mal gemacht. Warum nicht jetzt auch diesmal? So, liebe Grüße natürlich auch in die Chats der angeschlossenen Radiostationen. Nochmal für alle Chatter der Hinweis, bitte eure Musikwünsche in die Grußbox oder per WhatsApp schicken. Nicht in den Chat, denn da kann er ganz schnell mal verloren gehen. Und das wollen wir ja alle nicht, oder? So, starten wir doch lockig in die Morning Show. Und das Ganze machen wir hier mit einem Gute-Laune-Klassiker, die Monkees, I'm a Believer. Zuvor allerdings das hier.

Die Morning Show, also hier, das war unser Einstieg. Gerade habe ich hier irgendwie kleine Probleme. Machen wir erstmal Drafi Deutscher, Marmorstein und natürlich Eisen bricht.

Ja, immer wieder sonntags kommt die Erinnerung. Erinnern Sie sich auch hier an den nächsten Song? Den wir gleich hier spielen werden. Ich hoffe, der Kaffee schmeckt. Ihr seid inzwischen wach. Wir haben heute eine schöne Mischung aus deutschen und internationalen Oldies zusammengestellt. Und wenn wir schon am Sonntagmorgen zusammensitzen, darf natürlich ein Titel auf keinen Fall fehlen. Nämlich die Tremolos. Silence is Golden.

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1: Ja, das ist hier natürlich Wenke Möhre. Er hat ein knallrotes Gummiboot.

Er hat ein knallrotes Gummiboot. Wenke Möhre war das hier. Ja, mittlerweile haben wir es hier 10.24 Uhr. Das Schönste an Oldies ist doch, man hört manchmal nur die ersten 2 oder 3 Sekunden eines Liedes und plötzlich sind die Erinnerungen wieder da. Die große erste Liebe, der Urlaub mit Freunden, die alte Disco, das erste Auto oder vielleicht die eine Party, über die wir lieber nicht mehr erzählen wollen. Genau dafür ist unsere Morningshow da. Zurücklehnen, erinnern und die Musik genießen. So, kommen wir jetzt hier zu Creedence Clearwater Revival. Bad Moon Rising.

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1: Im Studio Philipp Nützig. Schönen guten Morgen. Auch heute am Sonntag dürfen Lkw in einigen Bundesländern fahren. Das Fahrverbot wurde in Niedersachsen, NRW, Rheinland-Pfalz und dem Saarland wegen des anhaltenden Niedrigwassers in den Flüssen vorübergehend ausgesetzt. Da unter anderem in Rheinland-Pfalz und dem Saarland heute auch noch die Sommerferien enden, hatte der ADAC schon vorab vor vielen Staus gewarnt. Die zusätzlichen Lkw auf den Straßen kommen da nun dazu. Die meisten Deutschen wollen an der Rente mit 63 festhalten. Das geht aus einer Umfrage für die Bild am Sonntag hervor. Tom Husse, mehr als zwei Drittel sind gegen die Abschaffung.
2: Ja, und über die Hälfte will die Frührente sogar selbst nutzen oder hat das bereits getan. Über das Aus der Rente mit 63 wird bereits seit einiger Zeit gestritten. Widerstand gegen die Rentenreform kommt von mehreren Ministerpräsidenten. Und auch Gewerkschaften machen Druck auf die Bundesregierung. Verdi-Chef Wernicke sagte der Bild, die Pläne würden die Lebensleistung vieler Beschäftigter missachten. Ähnlich sieht es auch die IG Metall.
1: Beim Thema KI sind viele sowieso skeptisch und mehrere unkontrollierte Ausbrüche bei Tests befeuern die Sorgen um die Cybersicherheit weiter. KI-Modelle hatten sich selbstständig gemacht und fremde Websites gehackt. Was es braucht? Klare Regeln und bessere Überwachung, sagte uns der KI-Experte Thorsten Holz vom Max-Planck-Institut für Sicherheit.
3: So als Vergleich zum Beispiel, wenn jetzt eine Arzneimittel zugelassen wird, dann gibt es vorher umfangreiche Tests, die ein Pharmazieunternehmen durchführen muss. Oder es gibt auch in vielen anderen Bereichen klare Regeln, also auch zum Beispiel bei Flugzeugen oder auch beim Brandschutz. Und ich glaube, hier muss die KI-Industrie auf jeden Fall auch noch nachziehen.
1: Mitten in der Urlaubszeit ist der Vulkan Ätna auf Sizilien erneut ausgebrochen. Der größte aktive Vulkan Europas stieß eine riesige Wolke aus Rauch und Asche aus. Am nahegelegenen Flughafen wurden Starts und Landungen zeitweise gestrichen.
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4: Mit KI-Support. Sonnig ist es heute Vormittag, nur ein paar Wolken sind dabei. Später bleibt es oft freundlich, aber in den Bergen im Süden können sich mehr Wolken reinschieben und vereinzelt gibt es Schauer oder ein Gewitter. Dazu wird es richtig heiß, die Höchstwerte liegen zwischen 30 und 35 Grad. Morgen mehr Wolken, ab und zu Regen, maximal bis 36 Grad.
5: Ja, das waren sie, die Nachrichten am Sonntagmorgen. Und hier an dieser Stelle begrüße ich natürlich alle neu dazugeschalteten Hörerinnen und Hörer. Wunderschönen Sonntag wünscht der Berliner in Hessen. Ja, und jetzt kommen wir hier zu einem Interpreten mit dem Titel Eine neue Liebe ist wie ein neues Leben landete. Entschuldigung. Jung Markus im Jahr 1972 einen seiner größten Erfolge. Der eingängige Schlager entwickelt sich schnell zu einem echten Klassiker und gehört bis heute zu den bekanntesten deutschen Schlagertiteln überhaupt. Das Lied erzählt von den Gefühlen eines Menschen, der nach einer schwierigen Zeit wieder neuen Mut fasst. Eine neue Liebe bringt Hoffnung, Freude und das Gefühl, noch einmal ganz von vorne beginnen zu können. Genau diese positive Botschaft machte den Titel beim Publikum so beliebt. Jürgen Markus, der mit bürgerlichen Namen Jürgen Baumer hieß, wurde in den 70er und 80er Jahren zu einem der erfolgreichsten Schlagersänger Deutschlands. Seine freundliche Ausstrahlung und seine klare Stimme machten ihn zu einem Publikumsliebling. Mit einer neuen Liebe ist wie ein neues Leben, schuf er einen Evergreen, der auf keiner Schlagerparty fehlen darf, sowie auf keiner Oldie-Sendung, ist doch klar. Auch mehr als 5 Jahrzehnte nach seiner Veröffentlichung begeistert der Titel noch immer Generationen von Musikfans und erinnert daran, dass jeder Neuanfang etwas Schönes auf und Aufregendes mit sich bringen kann. Also jetzt hier bei der Morning Show Jürgen Markus mit seinem unvergessenen Hit Eine Liebe ist wie ein neues Leben.

Jürgen Markus, eine neue Liebe ist wie ein neues Leben. Ja, ja, so, kommen wir jetzt hier zu, wen kommen wir denn eigentlich? Zu den Foundations. Build Me Up, Buttercup. Das Ganze hier bei der Morning Show um 10.37 Uhr. Einen wunderschönen Sonntag an alle Hörer, die gerade neu dazugeschaltet haben. Sie hören natürlich die Morning Show, denn es sind schon wieder 14 Tage vorbei und am Mikrofon natürlich der Berliner in Hessen. Musikwünsche und Grüße nehme ich natürlich gerne entgegen. Grußbox Ihres Lieblingsradios oder per WhatsApp 066 22 908957. Gerne auch als Sprachnachricht.

Ja, die Foundations waren das hier. Jetzt kommen wir zu einem echten Klassiker von Marianne Rosenberg. Er gehört zu mir. Ja, na warum nicht, ne? So ist das nun mal, wenn jemand zu jemandem gehören tut, so wie ich zu Sie, liebe Hörerinnen und Hörer. Ja, und danach machen wir gleich noch Sweet mit Coco.

Ja, Sweet mit ihrem Coco. So, was wollte ich sagen? Natürlich kommen wir jetzt hier um 10.47 Uhr zu einem Herrn, der lebt natürlich nicht mehr. Udo Jungs, aber bitte mit Sahne. Manchmal reicht eben ein einziges Lied, um sofort gute Laune zu verbreiten. Genau das gelingt Udo Jungs mit seinem Kulthit, aber bitte mit Sahne aus dem Jahr 1976. Mit viel Humor erzählt der österreichische Entertainer die Geschichte einer Damenrunde im Café, die sich Woche für Woche trifft und sich durch die verlockendsten Torten und Kuchen probiert. Dabei gilt stets das Motto, nicht nur ein kleines Stück, aber bitte mit Sahne. Der Titel wurde schnell zu einem der größten Erfolge von Udo Jungs und gehört bis heute zu einem bekanntesten Liedern. Besonders die witzige Geschichte, die eingängige Melodie und der charmante Vortrag machen den Song zu einem Dauerbrenner im deutschsprachigen Raum. Typisch Udo Jungs eben ist dabei, dass hinter dem humorvollen Text auch ein kleiner gesellschaftlicher Spiegel steckt. Mit einem Augenzwinkern beschreibt er die Vorliebe und Gewohnheiten seiner Figuren und sorgt gleichzeitig für beste Unterhaltung. Bis heute ist aber bitte mit Sahne auf kleiner Schlagerparty oder Oldie-Party wegzudenken, finde ich zumindest, und wird von Jung und Alt gleichermaßen mitgesungen. Ist doch so, oder? Wie schaut's bei Ihnen auf jetzt? Also, Udo Jungs, aber bitte mit Sahne.

Ach, herrlich, herrlich. Habt ihr mitgesungen, ihr lieben Hörerinnen und Hörer? Natürlich beim Frühstück, oder? Wobei, wir haben es mittlerweile 10.52 Uhr. Fast eine Stunde Morning Show liegt also schon hinter uns, aber keine Sorge, wir sind noch lange nicht fertig. Gleich starten wir in die zweite Stunde und auch da warten wieder jede Menge Klassiker auf Sie. Mit dabei sind dann unter anderem Queen, Katja Epstein, Howard Carpendale, die Bee Gees und viele, viele mehr. Ja, und natürlich, wenn Sie Musikwünsche haben, her damit über die Grußbox Ihres Lieblingsradios oder natürlich per WhatsApp 066 22 908 9573. Ja, also bleibt dran, macht es euch gemütlich und dreht das Radio ruhig noch ein kleines bisschen lauter. Wir starten also gleich in die zweite Stunde Morning Show mit mir. Zuvor gibt's allerdings Bonnie M., My Cherie, Amour.

Ja, so, also 10.58 Uhr starten wir doch in die zweite Stunde und das Ganze machen wir mit Vicky Leandros. Ein echter Schlagerklassiker aus den 70er Jahren ist von ihr Theo, wir fahren nach Lodz. Der Titel erschien 1974 und entwickelte sich schnell zu einem ihrer größten deutschsprachigen Erfolge. Mit ihrer unverwechselbaren Stimme erzählt Vicky Leandros die Geschichte einer Frau, die ihren Theo davon überzeugen möchte, gemeinsam nach Lodz in Polen zu reisen. Der eingängige Refrain und die fröhliche Melodie machen den Song zu einem Dauerbrenner im Radio und zahlreichen Schlagerveranstaltungen. Interessant ist, dass das Lied auf eine Melodie basiert, die ursprünglich aus Griechenland stammt. Durch den deutschen Text erhielt der Titel eine ganz eigene Note und wurde zu einem der bekanntesten Schlager der 70er Jahre. Bis heute gehört Theo, wir fahren nach Lodz zu den Liedern, die bei vielen Schlagerfans sofort Erinnerungen an die goldenen Zeiten des deutschen Schlagers wecken. Vicky Leandros, die bereits mit ihrem Eurovision-Sieg 1972 internationale Bekanntschaft erlangte, bewies mit diesem Titel erneut ihr Gespür für eingängige Melodien und emotionalen Geschichten. So, also, und jetzt heißt es also, Koffer packen, gute Laune mitnehmen und gemeinsam mit Vicky Leandros und Theo nach Lodz aufzubrechen. Ja, so.

Ja, Otto würde natürlich sagen, vier Fahnen, ne? So, kleine Anekdote von mir. Das ist hier jetzt natürlich Electric Light Orchestra, kurz ELO, Don't Bring Me Down.

11 Uhr und 8 Minuten haben wir es hier am heutigen Sonntagmorgen. Die Sonne lacht, die Oldies klingen sauber. Und ja, die zweite Stunde unserer musikalischen Zeitreise läuft ja bereits. Und ich hoffe, ihr habt genauso viel Spaß an den alten Hits wie ich. Manche dieser Songs sind mittlerweile über 40 oder sogar 50 Jahre alt und trotzdem funktionieren sie heute noch. Ein Wunder, oder? Das ist eben das Besondere an einem richtig guten Oldie. Er wird nicht alt. Und genau, das gilt auch für unseren nächsten Titel. 1970 hieß es beim Eurovision Song Contest für Deutschland: Wunder gibt es immer wieder. Hier ist Katja Epstein. Und im Anschluss Queen, Crazy Little Thing Called Love. Ja, ich muss mal kurz wohin. Auch ein Moderator hat Bedürfnisse, oder? Also, habt derweile die nächsten knapp 6 Minuten Spaß an der Musik.

0: Ja, so schaut's mal aus. Morning Show genießen. Wir haben's 11:15. 1974 landete Michael Holm einen seiner größten Erfolge mit. Natürlich, Tränen lügen nicht, schuf er einen deutschen Schlagerklassiker, der bis heute unvergessen ist. Der Titel basiert auf der Melodie des internationalen Hits Soleado und erzählt die bewegende Geschichte einer Beziehungskrise. Die Botschaft des Liedes ist zeitlos. Worte können täuschen, doch Tränen verraten oft die wahren Gefühle eines Menschen. Michael Holm, geboren als Lothar Bernhard Walter, gehörte in den 70er Jahren zu den erfolgreichsten deutschen Schlagersängern. Mit seinem einfühlsamen Stimme und den emotionalen Texten traf er den Nerv des Publikums. Tränen lügen nicht erreichte Spitzenplätze in den Charts und zählt bis heute zu den bekanntesten deutschen Schlagern überhaupt. Und jetzt also viel Spaß mit einem echten Evergreen der deutschen Musikgeschichte.
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Ach, herrlich. Ja, Michael Holm. Tränen lügen nicht. Hier bei der Morning Show. 11 Uhr 22 Minuten haben wir's. Ja, jetzt kommen wir hier zu. Oder wir werfen jetzt einen Blick auf einen echten Klassiker der 60er Jahre. Busstopp von den Hollies. Der Song erschien im Sommer 1966 und wurde zu einem der größten Erfolge der britischen Band aus Manchester. Geschrieben wurde das Lied von Graham Goldman, der später mit der Gruppe 10cc selbst große Erfolge feiern sollte. Busstopp erzählt eine charmante Liebesgeschichte. Ein Mann und eine Frau treffen sich an einer Bushaltestelle während eines Regenschauers. Unter einem Regenschirm kommen sie ins Gespräch, verlieben sich und bauen schließlich gemeinsam eine Zukunft auf. Eine einfache, aber auch zeitlose Geschichte, die perfekt zum optimistischen Sound der 60er passt. Musikalisch überzeugt der Titel mit den für die Hollies typischen mehrstimmigen Harmoniegesängen, einer eingängigen Melodie und frischen Beats, Sounds der damaligen Zeit. Der Song erreichte hohe Chartplatzierungen in Großbritannien, den USA und vielen weiteren Ländern und zählt bis heute zu den bekanntesten Aufnahmen der Band. Die Hollies gehören neben Gruppen wie den Beatles, den Searchers und den Dave Clark Five zu den erfolgreichsten Vertretern der sogenannten britischen Invasion, die in den 60er Jahren die Musikwelt eroberte. Lehnen Sie sich also zurück und genießen Sie einen Evergreen, der auch nach fast 60 Jahrzehnten, nach fast 6 Jahrzehnten nichts von seinem Charme verloren hat.

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1: Ja, jetzt haben wir einen Musikwunsch, der kommt von der Petra. Sie schickt liebe Grüße an den Leo, alle Hörerinnen und Hörer, wünscht einen wunderschönen Sonntag. Besondere Grüße gehen an die Doris mit Aber Take a Chance on Me.

Ja, so, das war der Musikwunsch von der Petra, aber Tekaschens und Mi Petra, du bekommst doch natürlich von der Doris jede Chance, die du haben möchtest. Ei. So, machen wir weiter mit Howard Carpendale, Ti Amo.

0: Howard Carpendale mit Tiamo hier um 11.39 Uhr bei der Morning Show. Ja, so langsam neigen wir uns auch wieder mal dem Ende entgegen. Die Zeit verrinnt immer so schnell. So, kommen wir jetzt zu jemandem oder zu einer Boy Group. 1978 landeten die Bee Gees mit Night Fever einen ihrer größten Welterfolge. Der Titel stammt aus dem legendären Sound zum Film Saturday Night Fever mit John Travolta und wurde zum Symbol der Disco-Ära der späten 70er. Geschrieben wurde der Song von den Brüdern Barry, Robin und Maurice Gibb mit seinem unverwechselbaren Groove, den eingängigen Melodien und Barry Gibbs markanter Falsettstimme erobert Night Fever weltweit die Charts. In den USA hielt sich der Titel mehrere Wochen auf Platz 1 der Billboard Charts und wurde zu einem der erfolgreichsten Songs des Jahres 1978. Interessant, dass der Titel ursprünglich gar nicht für den Film vorgesehen war. Die Produzenten waren jedoch so begeistert von dem Song, dass er schließlich eine zentrale Rolle im Soundtrack bekam. Bis heute gilt Night Fever als einer der wichtigsten Disco-Hits aller Zeiten. Auch Jahrzehnte nach seiner Veröffentlichung sorgt der Klassiker auf Tanzflächen, Partys und im Radio für die beste Stimmung und erinnert an die glitzernde Zeit der Disco-Kugeln, Schlagerhosen und durchtanzten Nächte. Und jetzt sind also hier die Bee Gees mit ihrem zeitlosen Disco-Klassiker Night Fever bei der Morning Show.
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die Bee Gees, Night Fever. Und da war ja jetzt hier in den letzten, ja, anderthalb Stunden, die ein und eine Dreiviertelstunde Englisch-Deutsch, Oldies gespielt haben, ist jetzt natürlich wieder ein Deutscher dran mit Fiesta Mexicana, landete Rex Gildo im Jahr 1972 einer seiner größten Erfolge und schuf einen echten Dauerbrenner der deutschen Schlagermusik. Der Titel stammt aus der Feder von, na, Michael Holm und wurde schnell zu einem Markenzeichen des beliebten Sängers. Der fröhliche Schlager erzählt von Fernweh, Lebensfreude und einer ausgelassenen Feier unter der mexikanischen Sonne. Mit seiner eingängigen Melodie, den temperamentvollen Trompeten und dem unverwechselbaren Refrain lädt Fiesta Mexicana bis heute zum Mitsingen und Tanzen ein. Rex Gildo, der mit bürgerlichen Namen Ludwig Franz Hürtreiter hieß, gehört über Jahrzehnte zu den beliebtesten Schlagerstars Deutschlands. Seine sympathische Ausstrahlung und seine Bühnenpräsenz machen ihn zu einem Publikumsliebling. Fiesta Mexicana wurde dabei zu seinem wohl bekanntesten Titel und ist bis heute auf vielen Schlagerpartys und Oldies-Veranstaltungen nicht wegzudenken. Auch mehr als 5 Jahrzehnte nach seiner Veröffentlichungen begeistert der Song jung und alt gleichermaßen und erinnert an die große Zeit des deutschen Schlagers der 70er Jahre.

11.55 Uhr. Die Morningshow ist schon am Ende für heute. Aber keine Sorge, es gibt natürlich wieder eine.

2 Stunden sind also schon wieder vorbei. Das war unsere musikalische Reise durch deutsche und internationale Oldies in der Morning Show. Ich hoffe, ich konnte Sie den Sonntagmorgen ein bisschen versüßen und vielleicht auch die ein oder andere schöne Erinnerung zurückbringen. Vielen Dank fürs Zuhören und fürs gemeinsame Oldies genießen. Ich wünsche Ihnen noch einen wunderschönen, entspannten Sonntag. Macht es gut und bleibt gesund und denkt vor allem daran, die Musik mag älter werden, aber gute Erinnerungen haben eben kein Verfallsdatum. Bis zur nächsten Morningshow oder Donnerstag, Ihr Berliner in Hessen.

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1: Im Studio Philipp Nützig. Schönen guten Morgen. Auch heute am Sonntag dürfen Lkw in einigen Bundesländern fahren. Das Fahrverbot wurde in Niedersachsen, NRW, Rheinland-Pfalz und dem Saarland wegen des anhaltenden Niedrigwassers in den Flüssen vorübergehend ausgesetzt. Da unter anderem in Rheinland-Pfalz und dem Saarland heute auch noch die Sommerferien enden, hatte der ADAC schon vorab vor vielen Staus gewarnt. Die zusätzlichen Lkw auf den Straßen kommen da nun dazu. Die meisten Deutschen wollen an der Rente mit 63 festhalten. Das geht aus einer Umfrage für die Bild am Sonntag hervor. Tom Husse, mehr als zwei Drittel sind gegen die Abschaffung.
2: Ja, und über die Hälfte will die Frührente sogar selbst nutzen oder hat das bereits getan. Über das Aus der Rente mit 63 wird bereits seit einiger Zeit gestritten. Widerstand gegen die Rentenreform kommt von mehreren Ministerpräsidenten. Und auch Gewerkschaften machen Druck auf die Bundesregierung. Verdi-Chef Wernicke sagte der Bild, die Pläne würden die Lebensleistung vieler Beschäftigter missachten. Ähnlich sieht es auch die IG Metall.
1: Beim Thema KI sind viele sowieso skeptisch und mehrere unkontrollierte Ausbrüche bei Tests befeuern die Sorgen um die Cybersicherheit weiter. KI-Modelle hatten sich selbstständig gemacht und fremde Websites gehackt. Was es braucht? Klare Regeln und bessere Überwachung, sagte uns der KI-Experte Thorsten Holz vom Max-Planck-Institut für Sicherheit.
3: So als Vergleich zum Beispiel, wenn jetzt eine Arzneimittel zugelassen wird, dann gibt es vorher umfangreiche Tests, die ein Pharmazieunternehmen durchführen muss. Oder es gibt auch in vielen anderen Bereichen klare Regeln, also auch zum Beispiel bei Flugzeugen oder auch beim Brandschutz. Und ich glaube, hier muss die KI-Industrie auf jeden Fall auch noch nachziehen.
1: Mitten in der Urlaubszeit ist der Vulkan Ätna auf Sizilien erneut ausgebrochen. Der größte aktive Vulkan Europas stieß eine riesige Wolke aus Rauch und Asche aus. Am nahegelegenen Flughafen wurden Starts und Landungen zeitweise gestrichen.
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4: Mit KI-Support. Sonnig ist es, dazu ziehen ein paar Wolken durch. Später bleibt das meiste trocken, nur in den Bergen kann am Nachmittag vereinzelt ein Schauer oder ein Gewitter runterkommen. Und es werden 30 bis 35 Grad. Morgen wird's im Norden erstmal wolkiger mit etwas Regen, später lockert's wieder auf. Dazu maximal 36 Grad.
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1: Im Studio Philipp Nützig. Schönen guten Morgen. Auch heute am Sonntag dürfen Lkw in einigen Bundesländern fahren. Das Fahrverbot wurde in Niedersachsen, NRW, Rheinland-Pfalz und dem Saarland wegen des anhaltenden Niedrigwassers in den Flüssen vorübergehend ausgesetzt. Da unter anderem in Rheinland-Pfalz und dem Saarland heute auch noch die Sommerferien enden, hatte der ADAC schon vorab vor vielen Staus gewarnt. Die zusätzlichen Lkw auf den Straßen kommen da nun dazu. Die meisten Deutschen wollen an der Rente mit 63 festhalten. Das geht aus einer Umfrage für die Bild am Sonntag hervor. Tom Husse, mehr als zwei Drittel sind gegen die Abschaffung.
2: Ja, und über die Hälfte will die Frührente sogar selbst nutzen oder hat das bereits getan. Über das Aus der Rente mit 63 wird bereits seit einiger Zeit gestritten. Widerstand gegen die Rentenreform kommt von mehreren Ministerpräsidenten. Und auch Gewerkschaften machen Druck auf die Bundesregierung. Verdi-Chef Wernicke sagte der Bild, die Pläne würden die Lebensleistung vieler Beschäftigter missachten. Ähnlich sieht es auch die IG Metall.
1: Beim Thema KI sind viele sowieso skeptisch und mehrere unkontrollierte Ausbrüche bei Tests befeuern die Sorgen um die Cybersicherheit weiter. KI-Modelle hatten sich selbstständig gemacht und fremde Websites gehackt. Was es braucht? Klare Regeln und bessere Überwachung, sagte uns der KI-Experte Thorsten Holz vom Max-Planck-Institut für Sicherheit.
3: So als Vergleich zum Beispiel, wenn jetzt eine Arzneimittel zugelassen wird, dann gibt es vorher umfangreiche Tests, die ein Pharmazieunternehmen durchführen muss. Oder es gibt auch in vielen anderen Bereichen klare Regeln, also auch zum Beispiel bei Flugzeugen oder auch beim Brandschutz. Und ich glaube, hier muss die KI-Industrie auf jeden Fall auch noch nachziehen.
1: Mitten in der Urlaubszeit ist der Vulkan Ätna auf Sizilien erneut ausgebrochen. Der größte aktive Vulkan Europas stieß eine riesige Wolke aus Rauch und Asche aus. Am nahegelegenen Flughafen wurden Starts und Landungen zeitweise gestrichen.
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4: Mit KI-Support. Viel Sonne gibt's jetzt, dazu ein paar Wolken und später wird's nochmal richtig heiß. Meist liegen die Höchstwerte zwischen 30 und 35 Grad. Im Norden und an der Küste ist es etwas angenehmer. Da werden es 24 bis 29 Grad. In den Bergen im Süden ziehen später mehr Wolken auf. Da kann es vereinzelt auch mal einen Schauer oder ein Gewitter geben. Morgen wird's dann wechselhafter. Im Norden mehr Wolken und etwas Regen, sonst später verbreitet Gewitter, maximal bis 36 Grad.

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1: Im Studio Philipp Nützig. Schönen guten Morgen. Auch heute am Sonntag dürfen Lkw in einigen Bundesländern fahren. Das Fahrverbot wurde in Niedersachsen, NRW, Rheinland-Pfalz und dem Saarland wegen des anhaltenden Niedrigwassers in den Flüssen vorübergehend ausgesetzt. Da unter anderem in Rheinland-Pfalz und dem Saarland heute auch noch die Sommerferien enden, hatte der ADAC schon vorab vor vielen Staus gewarnt. Die zusätzlichen Lkw auf den Straßen kommen da nun dazu. Die meisten Deutschen wollen an der Rente mit 63 festhalten. Das geht aus einer Umfrage für die Bild am Sonntag hervor. Tom Husse, mehr als zwei Drittel sind gegen die Abschaffung.
2: Ja, und über die Hälfte will die Frührente sogar selbst nutzen oder hat das bereits getan. Über das Aus der Rente mit 63 wird bereits seit einiger Zeit gestritten. Widerstand gegen die Rentenreform kommt von mehreren Ministerpräsidenten. Und auch Gewerkschaften machen Druck auf die Bundesregierung. Verdi-Chef Wernicke sagte der Bild, die Pläne würden die Lebensleistung vieler Beschäftigter missachten. Ähnlich sieht es auch die IG Metall.
1: Beim Thema KI sind viele sowieso skeptisch und mehrere unkontrollierte Ausbrüche bei Tests befeuern die Sorgen um die Cybersicherheit weiter. KI-Modelle hatten sich selbstständig gemacht und fremde Websites gehackt. Was es braucht? Klare Regeln und bessere Überwachung, sagte uns der KI-Experte Thorsten Holz vom Max-Planck-Institut für Sicherheit.
3: So als Vergleich zum Beispiel, wenn jetzt eine Arzneimittel zugelassen wird, dann gibt es vorher umfangreiche Tests, die ein Pharmazieunternehmen durchführen muss. Oder es gibt auch in vielen anderen Bereichen klare Regeln, also auch zum Beispiel bei Flugzeugen oder auch beim Brandschutz. Und ich glaube, hier muss die KI-Industrie auf jeden Fall auch noch nachziehen.
1: Mitten in der Urlaubszeit ist der Vulkan Ätna auf Sizilien erneut ausgebrochen. Der größte aktive Vulkan Europas stieß eine riesige Wolke aus Rauch und Asche aus. Am nahegelegenen Flughafen wurden Starts und Landungen zeitweise gestrichen.
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4: Mit KI-Support. Viel Sonne gibt's jetzt, dazu ein paar Wolken und später wird's nochmal richtig heiß. Meist liegen die Höchstwerte zwischen 30 und 35 Grad. Im Norden und an der Küste ist es etwas angenehmer, da werden es 24 bis 29 Grad. In den Bergen im Süden ziehen später mehr Wolken auf, da kann's vereinzelt auch mal einen Schauer oder ein Gewitter geben. Morgen wird's dann wechselhafter, im Norden mehr Wolken und etwas Regen, sonst später verbreitet Gewitter, maximal bis 36 Grad.
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1: Im Studio Philipp Nützig. Schönen guten Morgen. Auch heute am Sonntag dürfen Lkw in einigen Bundesländern fahren. Das Fahrverbot wurde in Niedersachsen, NRW, Rheinland-Pfalz und dem Saarland wegen des anhaltenden Niedrigwassers in den Flüssen vorübergehend ausgesetzt. Da unter anderem in Rheinland-Pfalz und dem Saarland heute auch noch die Sommerferien enden, hatte der ADAC schon vorab vor vielen Staus gewarnt. Die zusätzlichen Lkw auf den Straßen kommen da nun dazu. Die meisten Deutschen wollen an der Rente mit 63 festhalten. Das geht aus einer Umfrage für die Bild am Sonntag hervor. Tom Husse, mehr als zwei Drittel sind gegen die Abschaffung.
2: Ja, und über die Hälfte will die Frührente sogar selbst nutzen oder hat das bereits getan. Über das Aus der Rente mit 63 wird bereits seit einiger Zeit gestritten. Widerstand gegen die Rentenreform kommt von mehreren Ministerpräsidenten. Und auch Gewerkschaften machen Druck auf die Bundesregierung. Verdi-Chef Wernicke sagte der Bild, die Pläne würden die Lebensleistung vieler Beschäftigter missachten. Ähnlich sieht es auch die IG Metall.
1: Beim Thema KI sind viele sowieso skeptisch und mehrere unkontrollierte Ausbrüche bei Tests befeuern die Sorgen um die Cybersicherheit weiter. KI-Modelle hatten sich selbstständig gemacht und fremde Websites gehackt. Was es braucht? Klare Regeln und bessere Überwachung, sagte uns der KI-Experte Thorsten Holz vom Max-Planck-Institut für Sicherheit.
3: So als Vergleich zum Beispiel, wenn jetzt eine Arzneimittel zugelassen wird, dann gibt es vorher umfangreiche Tests, die ein Pharmazieunternehmen durchführen muss. Oder es gibt auch in vielen anderen Bereichen klare Regeln, also auch zum Beispiel bei Flugzeugen oder auch beim Brandschutz. Und ich glaube, hier muss die KI-Industrie auf jeden Fall auch noch nachziehen.
1: Mitten in der Urlaubszeit ist der Vulkan Ätna auf Sizilien erneut ausgebrochen. Der größte aktive Vulkan Europas stieß eine riesige Wolke aus Rauch und Asche aus. Am nahegelegenen Flughafen wurden Starts und Landungen zeitweise gestrichen.
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4: Mit KI-Support. Meist sonnig ist es heute Nachmittag, nur ein paar Wolken sind dabei und in den Bergen im Süden kann später auch mal ein Schauer oder ein Gewitter aufziehen. Dazu wird's verbreitet richtig heiß mit 30 bis 35 Grad, an der Küste eher 24 bis 29 Grad. Morgen wird's dann unruhiger, ab dem Nachmittag sind verbreitet Gewitter drin, dazu bis 36 Grad.
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1: Im Studio Philipp Nützig. Schönen guten Morgen. Auch heute am Sonntag dürfen Lkw in einigen Bundesländern fahren. Das Fahrverbot wurde in Niedersachsen, NRW, Rheinland-Pfalz und dem Saarland wegen des anhaltenden Niedrigwassers in den Flüssen vorübergehend ausgesetzt. Da unter anderem in Rheinland-Pfalz und dem Saarland heute auch noch die Sommerferien enden, hatte der ADAC schon vorab vor vielen Staus gewarnt. Die zusätzlichen Lkw auf den Straßen kommen da nun dazu. Die meisten Deutschen wollen an der Rente mit 63 festhalten. Das geht aus einer Umfrage für die Bild am Sonntag hervor. Tom Husse, mehr als zwei Drittel sind gegen die Abschaffung.
2: Ja, und über die Hälfte will die Frührente sogar selbst nutzen oder hat das bereits getan. Über das Aus der Rente mit 63 wird bereits seit einiger Zeit gestritten. Widerstand gegen die Rentenreform kommt von mehreren Ministerpräsidenten. Und auch Gewerkschaften machen Druck auf die Bundesregierung. Verdi-Chef Wernicke sagte der Bild, die Pläne würden die Lebensleistung vieler Beschäftigter missachten. Ähnlich sieht es auch die IG Metall.
1: Beim Thema KI sind viele sowieso skeptisch und mehrere unkontrollierte Ausbrüche bei Tests befeuern die Sorgen um die Cybersicherheit weiter. KI-Modelle hatten sich selbstständig gemacht und fremde Websites gehackt. Was es braucht? Klare Regeln und bessere Überwachung, sagte uns der KI-Experte Thorsten Holz vom Max-Planck-Institut für Sicherheit.
3: So als Vergleich zum Beispiel, wenn jetzt eine Arzneimittel zugelassen wird, dann gibt es vorher umfangreiche Tests, die ein Pharmazieunternehmen durchführen muss. Oder es gibt auch in vielen anderen Bereichen klare Regeln, also auch zum Beispiel bei Flugzeugen oder auch beim Brandschutz. Und ich glaube, hier muss die KI-Industrie auf jeden Fall auch noch nachziehen.
1: Mitten in der Urlaubszeit ist der Vulkan Ätna auf Sizilien erneut ausgebrochen. Der größte aktive Vulkan Europas stieß eine riesige Wolke aus Rauch und Asche aus. Am nahegelegenen Flughafen wurden Starts und Landungen zeitweise gestrichen.
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4: Mit KI-Support. Meist sonnig ist es heute Nachmittag, nur ein paar Wolken sind dabei und in den Bergen im Süden kann später auch mal ein Schauer oder ein Gewitter aufziehen. Dazu wird's verbreitet richtig heiß mit 30 bis 35 Grad, an der Küste eher 24 bis 29 Grad. Morgen wird's dann unruhiger, ab dem Nachmittag sind verbreitet Gewitter drin, dazu bis 36 Grad.

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1: Im Studio Philipp Nützig. Schönen guten Morgen. Auch heute am Sonntag dürfen Lkw in einigen Bundesländern fahren. Das Fahrverbot wurde in Niedersachsen, NRW, Rheinland-Pfalz und dem Saarland wegen des anhaltenden Niedrigwassers in den Flüssen vorübergehend ausgesetzt. Da unter anderem in Rheinland-Pfalz und dem Saarland heute auch noch die Sommerferien enden, hatte der ADAC schon vorab vor vielen Staus gewarnt. Die zusätzlichen Lkw auf den Straßen kommen da nun dazu. Die meisten Deutschen wollen an der Rente mit 63 festhalten. Das geht aus einer Umfrage für die Bild am Sonntag hervor. Tom Husse, mehr als zwei Drittel sind gegen die Abschaffung.
2: Ja, und über die Hälfte will die Frührente sogar selbst nutzen oder hat das bereits getan. Über das Aus der Rente mit 63 wird bereits seit einiger Zeit gestritten. Widerstand gegen die Rentenreform kommt von mehreren Ministerpräsidenten. Und auch Gewerkschaften machen Druck auf die Bundesregierung. Verdi-Chef Wernicke sagte der Bild, die Pläne würden die Lebensleistung vieler Beschäftigter missachten. Ähnlich sieht es auch die IG Metall.
1: Beim Thema KI sind viele sowieso skeptisch und mehrere unkontrollierte Ausbrüche bei Tests befeuern die Sorgen um die Cybersicherheit weiter. KI-Modelle hatten sich selbstständig gemacht und fremde Websites gehackt. Was es braucht? Klare Regeln und bessere Überwachung, sagte uns der KI-Experte Thorsten Holz vom Max-Planck-Institut für Sicherheit.
3: So als Vergleich zum Beispiel, wenn jetzt eine Arzneimittel zugelassen wird, dann gibt es vorher umfangreiche Tests, die ein Pharmazieunternehmen durchführen muss. Oder es gibt auch in vielen anderen Bereichen klare Regeln, also auch zum Beispiel bei Flugzeugen oder auch beim Brandschutz. Und ich glaube, hier muss die KI-Industrie auf jeden Fall auch noch nachziehen.
1: Mitten in der Urlaubszeit ist der Vulkan Ätna auf Sizilien erneut ausgebrochen. Der größte aktive Vulkan Europas stieß eine riesige Wolke aus Rauch und Asche aus. Am nahegelegenen Flughafen wurden Starts und Landungen zeitweise gestrichen.
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4: Mit KI-Support. Sonnig ist es gerade, nur ein paar Wolken sind dabei und in den Bergen im Süden können sich später auch mal Schauer oder ein Gewitter bilden. Dazu werden es verbreitet heiße 30 bis 35 Grad. Morgen im Norden öfter Wolken und etwas Regen, sonst erst freundlich, später verbreitet Gewitter möglich bei maximal 36 Grad.

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1: Im Studio Philipp Nützig. Schönen guten Morgen. Auch heute am Sonntag dürfen Lkw in einigen Bundesländern fahren. Das Fahrverbot wurde in Niedersachsen, NRW, Rheinland-Pfalz und dem Saarland wegen des anhaltenden Niedrigwassers in den Flüssen vorübergehend ausgesetzt. Da unter anderem in Rheinland-Pfalz und dem Saarland heute auch noch die Sommerferien enden, hatte der ADAC schon vorab vor vielen Staus gewarnt. Die zusätzlichen Lkw auf den Straßen kommen da nun dazu. Die meisten Deutschen wollen an der Rente mit 63 festhalten. Das geht aus einer Umfrage für die Bild am Sonntag hervor. Tom Husse, mehr als zwei Drittel sind gegen die Abschaffung.
2: Ja, und über die Hälfte will die Frührente sogar selbst nutzen oder hat das bereits getan. Über das Aus der Rente mit 63 wird bereits seit einiger Zeit gestritten. Widerstand gegen die Rentenreform kommt von mehreren Ministerpräsidenten. Und auch Gewerkschaften machen Druck auf die Bundesregierung. Verdi-Chef Wernicke sagte der Bild, die Pläne würden die Lebensleistung vieler Beschäftigter missachten. Ähnlich sieht es auch die IG Metall.
1: Beim Thema KI sind viele sowieso skeptisch und mehrere unkontrollierte Ausbrüche bei Tests befeuern die Sorgen um die Cybersicherheit weiter. KI-Modelle hatten sich selbstständig gemacht und fremde Websites gehackt. Was es braucht? Klare Regeln und bessere Überwachung, sagte uns der KI-Experte Thorsten Holz vom Max-Planck-Institut für Sicherheit.
3: So als Vergleich zum Beispiel, wenn jetzt eine Arzneimittel zugelassen wird, dann gibt es vorher umfangreiche Tests, die ein Pharmazieunternehmen durchführen muss. Oder es gibt auch in vielen anderen Bereichen klare Regeln, also auch zum Beispiel bei Flugzeugen oder auch beim Brandschutz. Und ich glaube, hier muss die KI-Industrie auf jeden Fall auch noch nachziehen.
1: Mitten in der Urlaubszeit ist der Vulkan Ätna auf Sizilien erneut ausgebrochen. Der größte aktive Vulkan Europas stieß eine riesige Wolke aus Rauch und Asche aus. Am nahegelegenen Flughafen wurden Starts und Landungen zeitweise gestrichen.
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4: Mit KI-Support. Viele Wolken gibt es heute Abend vor allem im Norden. Dazu kann auch mal etwas Regen runterkommen, sonst bleibt es meist trocken. In der Nacht liegen die Tiefs

Werte zwischen 20 und 13 Grad. Morgen wird's wieder richtig heiß, dazu ziehen ab dem Nachmittag verbreitet Gewitter auf. Am Küstenrand ist zwischendurch auch mal Regen dabei, maximal bis 36 Grad.

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2: Im Studio Philipp Nützig. Schönen guten Morgen. Auch heute am Sonntag dürfen Lkw in einigen Bundesländern fahren. Das Fahrverbot wurde in Niedersachsen, NRW, Rheinland-Pfalz und dem Saarland wegen des anhaltenden Niedrigwassers in den Flüssen vorübergehend ausgesetzt. Da unter anderem in Rheinland-Pfalz und dem Saarland heute auch noch die Sommerferien enden, hatte der ADAC schon vorab vor vielen Staus gewarnt. Die zusätzlichen Lkw auf den Straßen kommen da nun dazu. Die meisten Deutschen wollen an der Rente mit 63 festhalten. Das geht aus einer Umfrage für die Bild am Sonntag hervor. Tom Husse, mehr als zwei Drittel sind gegen die Abschaffung.
3: Ja, und über die Hälfte will die Frührente sogar selbst nutzen oder hat das bereits getan. Über das Aus der Rente mit 63 wird bereits seit einiger Zeit gestritten. Widerstand gegen die Rentenreform kommt von mehreren Ministerpräsidenten. Und auch Gewerkschaften machen Druck auf die Bundesregierung. Verdi-Chef Wernicke sagte der Bild, die Pläne würden die Lebensleistung vieler Beschäftigter missachten. Ähnlich sieht es auch die IG Metall.
2: Beim Thema KI sind viele sowieso skeptisch und mehrere unkontrollierte Ausbrüche bei Tests befeuern die Sorgen um die Cybersicherheit weiter. KI-Modelle hatten sich selbstständig gemacht und fremde Websites gehackt. Was es braucht? Klare Regeln und bessere Überwachung, sagte uns der KI-Experte Thorsten Holz vom Max-Planck-Institut für Sicherheit.
4: So als Vergleich zum Beispiel, wenn jetzt eine Arzneimittel zugelassen wird, dann gibt es vorher umfangreiche Tests, die ein Pharmazieunternehmen durchführen muss. Oder es gibt auch in vielen anderen Bereichen klare Regeln, also auch zum Beispiel bei Flugzeugen oder auch beim Brandschutz. Und ich glaube, hier muss die KI-Industrie auf jeden Fall auch noch nachziehen.
2: Mitten in der Urlaubszeit ist der Vulkan Ätna auf Sizilien erneut ausgebrochen. Der größte aktive Vulkan Europas stieß eine riesige Wolke aus Rauch und Asche aus. Am nahegelegenen Flughafen wurden Starts und Landungen zeitweise gestrichen.
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5: Mit KI-Support. Viele Wolken gibt es heute Abend vor allem im Norden. Dazu kann auch mal etwas Regen runterkommen, sonst bleibt es meist trocken. In der Nacht liegen die Tiefstwerte zwischen 20 und 13 Grad. Morgen wird's wieder richtig heiß, dazu ziehen ab dem Nachmittag verbreitet Gewitter auf. Am Küstenrand ist zwischendurch auch mal Regen dabei, maximal bis 36 Grad.
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1: Im Studio Philipp Nützig. Schönen guten Morgen. Auch heute am Sonntag dürfen Lkw in einigen Bundesländern fahren. Das Fahrverbot wurde in Niedersachsen, NRW, Rheinland-Pfalz und dem Saarland wegen des anhaltenden Niedrigwassers in den Flüssen vorübergehend ausgesetzt. Da unter anderem in Rheinland-Pfalz und dem Saarland heute auch noch die Sommerferien enden, hatte der ADAC schon vorab vor vielen Staus gewarnt. Die zusätzlichen Lkw auf den Straßen kommen da nun dazu. Die meisten Deutschen wollen an der Rente mit 63 festhalten. Das geht aus einer Umfrage für die Bild am Sonntag hervor. Tom Husse, mehr als zwei Drittel sind gegen die Abschaffung.
2: Ja, und über die Hälfte will die Frührente sogar selbst nutzen oder hat das bereits getan. Über das Aus der Rente mit 63 wird bereits seit einiger Zeit gestritten. Widerstand gegen die Rentenreform kommt von mehreren Ministerpräsidenten. Und auch Gewerkschaften machen Druck auf die Bundesregierung. Verdi-Chef Wernicke sagte der Bild, die Pläne würden die Lebensleistung vieler Beschäftigter missachten. Ähnlich sieht es auch die IG Metall.
1: Beim Thema KI sind viele sowieso skeptisch und mehrere unkontrollierte Ausbrüche bei Tests befeuern die Sorgen um die Cybersicherheit weiter. KI-Modelle hatten sich selbstständig gemacht und fremde Websites gehackt. Was es braucht? Klare Regeln und bessere Überwachung, sagte uns der KI-Experte Thorsten Holz vom Max-Planck-Institut für Sicherheit.
3: So als Vergleich zum Beispiel, wenn jetzt ein Arzneimittel zugelassen wird, dann gibt es vorher umfangreiche Tests, die ein Pharmazieunternehmen durchführen muss. Oder es gibt auch in vielen anderen Bereichen klare Regeln, also auch zum Beispiel bei Flugzeugen oder auch beim Brandschutz. Und ich glaube, hier muss die KI-Industrie auf jeden Fall auch noch nachziehen.
1: Mitten in der Urlaubszeit ist der Vulkan Ätna auf Sizilien erneut ausgebrochen. Der größte aktive Vulkan Europas stieß eine riesige Wolke aus Rauch und Asche aus. Am nahegelegenen Flughafen wurden Starts und Landungen zeitweise gestrichen.
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4: Mit KI-Support. Viele Wolken gibt es heute Abend vor allem im Norden. Dazu kann auch mal etwas Regen runterkommen, sonst bleibt es meist trocken. In der Nacht liegen die Tiefstwerte zwischen 20 und 13 Grad. Morgen wird's wieder richtig heiß, dazu ziehen ab dem Nachmittag verbreitet Gewitter auf. Am Küstenrand ist zwischendurch auch mal Regen dabei, maximal bis 36 Grad.
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1: Im Studio Philipp Nützig. Schönen guten Morgen. Auch heute am Sonntag dürfen Lkw in einigen Bundesländern fahren. Das Fahrverbot wurde in Niedersachsen, NRW, Rheinland-Pfalz und dem Saarland wegen des anhaltenden Niedrigwassers in den Flüssen vorübergehend ausgesetzt. Da unter anderem in Rheinland-Pfalz und dem Saarland heute auch noch die Sommerferien enden, hatte der ADAC schon vorab vor vielen Staus gewarnt. Die zusätzlichen Lkw auf den Straßen kommen da nun dazu. Die meisten Deutschen wollen an der Rente mit 63 festhalten. Das geht aus einer Umfrage für die Bild am Sonntag hervor. Tom Husse, mehr als zwei Drittel sind gegen die Abschaffung.
2: Ja, und über die Hälfte will die Frührente sogar selbst nutzen oder hat das bereits getan. Über das Aus der Rente mit 63 wird bereits seit einiger Zeit gestritten. Widerstand gegen die Rentenreform kommt von mehreren Ministerpräsidenten. Und auch Gewerkschaften machen Druck auf die Bundesregierung. Verdi-Chef Wernicke sagte der Bild, die Pläne würden die Lebensleistung vieler Beschäftigter missachten. Ähnlich sieht es auch die IG Metall.
1: Beim Thema KI sind viele sowieso skeptisch und mehrere unkontrollierte Ausbrüche bei Tests befeuern die Sorgen um die Cybersicherheit weiter. KI-Modelle hatten sich selbstständig gemacht und fremde Websites gehackt. Was es braucht? Klare Regeln und bessere Überwachung, sagte uns der KI-Experte Thorsten Holz vom Max-Planck-Institut für Sicherheit.
3: So als Vergleich zum Beispiel, wenn jetzt ein Arzneimittel zugelassen wird, dann gibt es vorher umfangreiche Tests, die ein Pharmazieunternehmen durchführen muss. Oder es gibt auch in vielen anderen Bereichen klare Regeln, also auch zum Beispiel bei Flugzeugen oder auch beim Brandschutz. Und ich glaube, hier muss die KI-Industrie auf jeden Fall auch noch nachziehen.
1: Mitten in der Urlaubszeit ist der Vulkan Ätna auf Sizilien erneut ausgebrochen. Der größte aktive Vulkan Europas stieß eine riesige Wolke aus Rauch und Asche aus. Am nahegelegenen Flughafen wurden Starts und Landungen zeitweise gestrichen.
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4: Mit KI-Support. Viele Wolken und immer mal wieder Regen gibt es an der Küste. Dazu kann auch mal ein Gewitter aufziehen. Sonst lässt das Ganze nach und es klart stellenweise auf. Die Tiefstwerte liegen zwischen 20 und 13 Grad. Morgen wird's erst oft trocken, später kommen wieder mehr Wolken mit Schauern und einzelnen kräftigen Gewittern. Maximal werden es 36 Grad.
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1: Im Studio Colin Mock, schönen guten Abend. Mehr Personal für die Drohnenabwehr. Das plant offenbar Bundesinnenminister Dobrindt. Laut Bild soll die Zahl der Anti-Drohnen-Einsatzkräfte bei der Bundespolizei verdoppelt werden, und zwar auf 300. Auch mehr Stützpunkte des Drohnenabwehrzentrums in ganz Deutschland sind geplant. Hintergrund ist der Drohnenvorfall am Leipziger Flughafen vor einigen Tagen. Dort war eine mit Sprengstoff bepackte Drohne entdeckt worden. Der Leipziger Flughafen ist ein Umschlagplatz für militärische Hilfslieferungen in die Ukraine. Ungewohntes Bild auf vielen Straßen. In einigen Bundesländern sind diesen Sonntag Lkw unterwegs gewesen. NRW, Rheinland-Pfalz, Niedersachsen und das Saarland haben das Sonntagsfahrverbot gelockert. Das soll Ersatztransporte möglich machen, weil niedrige Flusspegel aktuell die Schifffahrt behindern. In der Wirtschaft herrscht noch Skepsis. Frank Huster vom Speditions- und Logistikverband sagte bei NTV:
2: Es bringt nichts, wenn wir jetzt hier einen Flickenteppich an unterschiedlichen Gesetzen erlassen und an einer Bundeslandsgrenze der Transport dann stoppen muss und der Fahrer dann wieder irgendwo gezwungen ist, sich einen Parkplatz zu suchen, damit er am Montag die Ladung weiter befördern kann. Das wird nicht helfen.
1: Bundesverkehrsminister Bilger erwartet auf absehbare Zeit keine pünktliche Bahn. Im Fernverkehr sei bis 2029 eine Pünktlichkeitsquote von 70% vereinbart. Das sagte der CDU-Politiker der Bild am Sonntag. 100% werde es absehbar nicht geben. Sensationsfund im Mittelmeer. Taucher haben vor der italienischen Küste ein gut 2000 Jahre altes Schiffswrack entdeckt. Es stammt aus der Römerzeit und hatte hunderte Amphoren geladen. Ursprünglich waren die wohl mit Wein gefüllt. Den entscheidenden Hinweis auf das Wrack hatten Fischer geliefert. Gesund essen, genug bewegen und vor allem geistig und sozial aktiv bleiben. Damit kann man die Wahrscheinlichkeit, im Alter dement zu werden, drastisch senken. Die Weltgesundheitsorganisation geht in den aktuellen Leitlinien davon aus, dass man bis zu 45% des Demenzrisikos beeinflussen kann.
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3: Mit KI-Support. Viele Wolken und immer mal wieder Regen gibt es an der Küste. Dazu kann auch mal ein Gewitter aufziehen. Sonst lässt das Ganze nach und es klart stellenweise auf. Die Tiefstwerte liegen zwischen 20 und 13 Grad. Morgen wird's erst oft trocken, später kommen wieder mehr Wolken mit Schauern und einzelnen kräftigen Gewittern. Maximal werden es 36 Grad.
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1: Im Studio Colin Mock, schönen guten Abend. Bundesinnenminister Dobrindt will die Drohnenabwehr in Deutschland stärken. Hintergrund ist der Vorfall am Leipziger Flughafen vor einigen Tagen. Jana Klonikowski mit den Einzelheiten.
2: Laut einem Bildbericht will Dobrindt das gemeinsame Drohnenabwehrzentrum von Bund und Ländern stärken. Dort sollen künftig doppelt so viele Einsatzkräfte der Bundespolizei eingesetzt werden, nämlich 300. Auch die Zahl der Stützpunkte soll auf 8 verdoppelt werden. Zuvor war noch bekannt geworden, dass Dobrindt auch ein neues Forschungszentrum zum Thema Drohnenabwehr plant. Das Ziel? Vorfälle wie am Leipziger Flughafen verhindern. Dort war eine mit Sprengstoff beladene Drohne entdeckt worden.
1: Bahnreisende haben die Nase voll von verspäteten Zügen. Deutschlands neuer Verkehrsminister Bilger macht jetzt Druck. Unpünktlichkeit sollen die Bahnvorstände künftig selbst zu spüren bekommen. Das sagt der Bild am Sonntag. Mehr von Benno Hille.
3: Bahnkunden und Steuerzahler hätten einen Anspruch darauf, dass der Erfolg der Bahnmanager gemessen wird. Werden die Pünktlichkeitsziele gerissen, sollen auch die Bonuszahlungen sinken. Zudem wird gerade neu festgelegt, wie viel Geld künftig ins Schienennetz fließt. Auch hier will der Bund strenger kontrollieren, was die Zahlungen bewirken. Absolute Pünktlichkeit erwartet Bilger aber erstmal nicht. Im Fernverkehr peilt die Bahn bis 2029 eine Pünktlichkeitsquote von 70% an.
1: In einigen Bundesländern sind Lkw auch jetzt am Sonntag unterwegs gewesen. NRW, Niedersachsen, Rheinland-Pfalz und das Saarland haben das Fahrverbot gelockert. Grund sind die niedrigen Wasserstände, die die Schifffahrt behindern. Die Wirtschaft kritisiert, dass es keine bundeseinheitliche Regelung gibt. In China ist der Taifun Dolphin auf Land getroffen. Um die 100.000 Menschen haben die Gefahrenzone verlassen müssen. Fast 2.000 Flüge wurden gestrichen. Bis zum Nachmittag werden im Osten des Landes heftige Regenfälle erwartet. In Japan hatte der Taifun schon für Stromausfälle und Verletzte gesorgt. Nicht größer als 4 cm, nachtaktiv und offensichtlich ein Kaffeeliebhaber. Forscher haben in Costa Rica auf Kaffeeplantagen eine neue Froschart entdeckt. Das Tier findet auf den Plantagen Feuchtigkeit und Nahrung. Der Kaffeefrosch frisst nämlich Insekten, die dort vorkommen.
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4: Mit KI-Support. Viele Wolken und immer mal wieder Regen gibt es an der Küste. Dazu kann auch mal ein Gewitter aufziehen. Sonst lässt das Ganze nach und es klart stellenweise auf. Die Tiefstwerte liegen zwischen 20 und 13 Grad. Morgen wird's erst oft trocken, später kommen wieder mehr Wolken mit Schauern und einzelnen kräftigen Gewittern. Maximal werden es 36 Grad.
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2: Im Studio Colin Mock. Schönen guten Abend. Mehr Personal für die Drohnenabwehr. Das plant offenbar Bundesinnenminister Dobrindt. Laut Bild soll die Zahl der Anti-Drohnen-Einsatzkräfte bei der Bundespolizei verdoppelt werden, und zwar auf 300. Auch mehr Stützpunkte des Drohnenabwehrzentrums in ganz Deutschland sind geplant. Hintergrund ist der Drohnenvorfall am Leipziger Flughafen vor einigen Tagen. Dort war eine mit Sprengstoff bepackte Drohne entdeckt worden. Der Leipziger Flughafen ist ein Umschlagplatz für militärische Hilfslieferungen in die Ukraine. In mehreren Bundesländern sind jetzt am Sonntag auch Lkw unterwegs gewesen. NRW, Rheinland-Pfalz, Niedersachsen und das Saarland haben das Sonntagsfahrverbot gelockert. Das soll Ersatztransport

0: Transporte möglich machen, weil niedrige Flusspegel die Schifffahrt behindern. Bundesverkehrsminister Bilger begrüßt den Schritt. Er sagte im Ersten:
1: Wir haben jetzt noch die Chance, durch Verlagerungen des Verkehrs nicht nur auf die Straße, sondern auch auf die Schiene oder auch auf der Wasserstraße, wo es auch Ausweichmöglichkeiten zum Teil noch gibt, diese Versorgungsengpässe zu vermeiden. Also darum geht es, verschiedene Maßnahmen zu ergreifen, dass wir über diesen August kommen.
0: Kanada hat wegen schwerer Waldbrände den Notstand ausgerufen. Betroffen ist die Provinz British Columbia an der kanadischen Westküste. Mehr als 20.000 Menschen haben das Gebiet verlassen müssen. Wegen starker Winde hatte sich das Feuer seit Freitag rasend schnell ausgebreitet. Gesund essen, genug bewegen und vor allem geistig und sozial aktiv bleiben. Damit kann man die Wahrscheinlichkeit, im Alter dement zu werden, drastisch senken. Die Weltgesundheitsorganisation geht in den aktuellen Leitlinien davon aus, dass man bis zu 45% des Demenzrisikos beeinflussen kann. Nicht größer als 4 cm, nachtaktiv und offensichtlich ein Kaffeeliebhaber. Forscher haben in Costa Rica auf Kaffeeplantagen eine neue Froschart entdeckt. Das Tier findet auf den Plantagen Feuchtigkeit und Nahrung. Der Kaffeefrosch frisst nämlich Insekten, die dort vorkommen.
2: 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Mit KI-Support. Viele Wolken und immer mal wieder Regen gibt es an der Küste. Dazu kann auch mal ein Gewitter aufziehen. Sonst lässt das Ganze nach und es klart stellenweise auf. Die Tiefstwerte liegen zwischen 20 und 13 Grad. Morgen wird's erst oft trocken, später kommen wieder mehr Wolken mit Schauern und einzelnen kräftigen Gewittern. Maximal werden es 36 Grad.
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